0: Aus Frankfurt nun die Wettervorhersage für morgen.
1: The satellite picture shows a lot of clouds around over Europe.
2: Das Wetter. Das Wetter. Das Wetter.

0: Speed loaded.
1: 1, 2, 3, 4.
2: Das Ganze natürlich wie immer.
3: We will close today's program.
4: Im Namen aller Mitarbeiter darf ich mich recht herzlich von Ihnen verabschieden.
5: That's all for tonight. Good night.
6: Tschüss, wir sehen uns morgen wieder.
7: I hope you have been blessed by this program.
8: Enjoy, and I will see you tomorrow.
5: Bonsoir.
0: Auf Wiedersehen. Auf Wiedersehen. Auf Wiedersehen. Auf Wiedersehen.
9: Yeah, yeah, yeah.